0: Richtig warm bei uns. Es kommt warme Luft aus Südwesten und es bleibt auch weiterhin trocken. Der Rhein wird wahrscheinlich sogar unter ein neues Rekordtief sinken. Bisher waren das ja 45 Zentimeter am 17. und 18. August. Am Sonntag kommen wir wahrscheinlich schon auf die 44 Zentimeter. Und Regen ist keiner in Sicht, ist aber auch kein Wunder. Juni bis August, der gesamte Sommer, da fielen 154 Liter. Das sind gerade mal 70% im September. Bisher 42%, müssten ja jetzt auch mittlerweile so an die 70-75% sein. Und wenn wir mal verschiedene Modelle angucken, das haben wir nämlich heute gemacht, Vorhersagemodelle, die ein bisschen weiter nach vorne gucken, dann sieht man hier, bis Ende September bekommt vielleicht der Süden Nordrhein-Westfalens mal ein bisschen Regen ab, also ein paar Tropfen. Das eben nach dem europäischen Modell. Das amerikanische Modell sagt sogar noch weniger Regen für uns bevor. Nach Norden hin wird es ein bisschen mehr sein, aber auch nicht richtig viel. Und da, wo es dann wirklich regnen müsste, nämlich hier am Alpenrhein, da fällt gar nichts. Das heißt, bis Ende des Monats wird der Rheinpegel weiter sinken. Wir bräuchten dringend Regen bei uns und natürlich auch südlich von uns für die Zuflüsse. Das, was jetzt runterkommt, ist nicht allzu viel. Heute dichtere Wolken schon aus Nordwesten, sonst Hochdruckeinfluss, der bleibt. Und die warme Luft kommt dann eben wieder aus Südwesten zu uns. Und wenn wir mal gucken, was da im Moment für Temperaturen herrschen, nein, das ist jetzt nicht vom Sommer, das ist von heute. Portugal 40 Grad, Südwesten Frankreich 33, Balearen 28, 23 waren es heute in Nordrhein-Westfalen. Richtung Wochenende gibt es im Süden, Südwesten, also in Baden-Württemberg, sogar wieder über 30 Grad. 30, 32 können das werden. In Nordrhein-Westfalen jetzt erstmal dichtere Wolken, ein paar wenige Tropfen, die durchziehen. Die Temperaturen liegen morgen früh meist bei Werten zwischen 7 und 13 Grad. Morgen Vormittag hängen die Reste dieser Kaltfront, die ist wirklich sehr schwach, noch im äußersten Süden. Von Nordwesten lockert es auf. Am Nachmittag ist es überall sehr sonnig und die Temperaturen gehen rauf auf Werte von dann meist 11 bis 20 Grad. Der Wind ist schwach, nach Norden hin auch mäßig, und er kommt aus nordwestlichen Richtungen. Dann folgt ein noch etwas wärmerer Freitag bis 24 Grad, viel Sonne nach Nebelauflösung. Samstag dann viel Sonnenschein und sogar Höchstwerte bis 26 Grad. Im Laufe des Nachmittags kommen dann von Westen, Nordwesten wieder etwas dichtere Wolken.
1: Das klingt sehr sommerlich. Vielen Dank, liebe Claudia.
2: Und wir berichteten ja schon drüber, großer Chicken-Hype in Köln. Mehr Hühnchen hat Martina Esser für Sie, 21.45 Uhr, WDR aktuell.
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5: Die Krankenfahrdienste schlagen Alarm, weil die Kosten explodieren. Sprit, Personal, Fahrzeuge, alles teurer. Erste Anbieter treten deshalb jetzt auf die Bremse. Krankentransporte, die keine Notfälle sind und sich nicht lohnen, wollen sie nicht mehr annehmen.
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5: Schönen Mittwoch Ihnen. Guten Abend. Wer krank ist oder vielleicht eine Behinderung hat, der braucht ab und zu mal einen Fahrdienst. Zum Beispiel, wenn es zum Arzt geht oder wenn man vom Krankenhaus nach Hause muss, weil man entlassen wurde. Solche Fahrten sind in Zukunft vielleicht schwerer zu kriegen, denn die Unternehmen machen damit oft Verluste, sagt der Verband der Kranken- und Behindertenfahrdienste NRW mit Sitz hier in Lüdenscheid.
6: Erwin Welsch ist nach einem Schlaganfall auf den Krankenfahrdienst angewiesen. Heute bringt ihn Medica in Lüdenscheid zur Krankengymnastik. Er will sich gar nicht vorstellen, wenn es den Dienst nicht immer geben sollte.
7: Das wäre eine Katastrophe. Dann könnte ich ja nirgends hin. Könnte ich keine Therapie in Anspruch nehmen oder Arzttermine oder auch andere Termine. Dann sitze ich nur zu Hause und warte darauf, dass der Tag rumgeht.
6: Doch der Verband der Kranken- und Behindertenfahrdienste in NRW empfiehlt seinen Mitgliedern, Fahrten gesetzlich Versicherter nicht mehr zu übernehmen. Wie etwa spontane Arztbesuche und auch Fahrten vom Krankenhaus nach Hause. Denn die seien nicht mehr kostendeckend und führten zu finanziellen Problemen.
8: Durch den

0: Ukraine-Konflikt sind die Spritpreise und alle anderen Preise extremst gestiegen. Da werden wir komplett mit alleine gelassen. Wir sollen uns an die Politik wenden, die reagiert auch nicht. Und uns tut das sehr leid. Wir wollen natürlich unsere Kunden bedienen, aber uns bleibt nichts anderes übrig. Wir haben die Daumenschrauben von den Krankenkassen, die können nicht mehr geben angeblich, sie dürfen nicht mehr geben. Aber wir sind keine Hilfsorganisation oder dergleichen, wir sind Wirtschaftsunternehmen und es muss sich rechnen lassen.
1: In einer Stellungnahme kritisieren die Krankenkassen die Empfehlung als Vertragsbruch. Interessen würden auf dem Rücken der Versicherten ausgetragen. Fahrer Dennis Langemann sieht es anders. Er fährt fast 400 Einsätze in der Woche, will seine Kunden nicht im Stich lassen.
2: Die Kunden selber werden uns verstehen, sind natürlich trotzdem enttäuscht, weil es geht immer noch um den Menschen selber. Sie wissen, dass es durch uns besser wird, nur die Kosten bezahlen, die verstehen das wahrscheinlich nicht.
1: Krankenkassen sollen angemessen bezahlen, fordert der Verband. Sonst droht Erwin Welsch, einen Teil seiner Mobilität zu verlieren. Und wenn es mal dringend ist?
0: Dann bleibt nur noch der Rettungsdienst. Dann müssen KTWs eventuell bezahlt werden. Sind die natürlich ausgelastet? Kann es natürlich vorkommen, dass der Rettungsdienst für wirklich drastische Fälle, wo es um Leben und Tod geht, vielleicht auch keine Zeit mehr hat, weil die Autos einfach belegt sind.
1: Harter Konflikt zwischen Fahrdiensten und Krankenkassen. Für Erwin Welsch wird es hoffentlich nicht zur Belastung.
3: Jede Menge Rauch gibt es gerade in Iserlohn-Sümmern. Da läuft ein Großeinsatz für die Feuerwehr. In einer Müllsortieranlage brennt es seit ungefähr 17.45 Uhr. Ausgebrochen ist das Feuer auf dem Gelände der Firma Lobbe. Ein großer Müllhaufen brennt da wohl. Den Rauch kann man echt kilometerweit sehen. Rund 150 Feuerwehrleute kämpfen gerade gegen die Flammen. Zwei von ihnen wurden dabei schon leicht verletzt. Wer da in der Nähe wohnt, der soll sich in geschlossenen Räumen aufhalten, bitte, und Fenster und Türen schließen, denn der Rauch könnte gefährlich sein für die Gesundheit. Der ganze Einsatz wird voraussichtlich noch weit bis in die Nacht dauern. Wir halten Sie natürlich zu dem Brand auf dem Laufenden bei uns im Netz auf wdr.de oder bei uns in der WDR-App. Bei der Warsteiner Brauerei gab es heute eine Nachricht, die viele wirklich schockiert hat. Bis Ende des Jahres werden am Stammsitz 125 Stellen abgebaut. So sollen die Kosten gesenkt werden, das sei nötig, hat der neue Geschäftsführer heute den Beschäftigten mitgeteilt. 50 der 125 Stellen sollen durch Renteneintritte und Verträge abgebaut werden, die einfach so auslaufen. Vertreter der Gewerkschaft Nahrung, Genuss, Gaststätten sagen, sie fühlten sich eiskalt erwischt von der Nachricht. Zurzeit arbeiten bei der Warsteiner Brauerei 725 Beschäftigte. Die Suche nach den beiden Verdächtigen, die am Sonntag in Marsberg einen 15-Jährigen erstochen haben sollen, ist zu Ende. Die beiden sitzen jetzt in Untersuchungshaft, hat die Staatsanwaltschaft heute mitgeteilt.
4: Die 22 und 23 Jahre alten Männer hatten sich am gestrigen Abend in Hamm der Polizei gestellt. Vorher war intensiv nach ihnen gefahndet worden. Nach Angaben der Polizei Dortmund und der Staatsanwaltschaft Arnsberg äußern sich die Tatverdächtigen weiter nicht zu den Vorwürfen. Einer oder beide Verdächtige sollen am Samstagabend im Umfeld einer Geburtstagsfeier auf offener Straße auf einen 15-Jährigen aus Dortmund eingestochen haben. Der Jugendliche kam ums Leben. Ein 18-Jähriger wurde schwer verletzt.
3: So sehen Legionellen aus. 13 Jahre ist es her, dass in Warstein knapp 160 Menschen wegen Legionellen erkrankt waren und zwei sind sogar gestorben. Jetzt beschäftigt genau dieser Ausbruch wieder die Gerichte. Anfang Februar verhandelt das Landgericht Arnsberg über 1 Million Euro Schadenersatz. Es geht um die Frage, ist die Warsteiner Brauerei verantwortlich für Schäden eines Schmiedeunternehmens? Auf das Gutachten in dem Fall haben die Beteiligten seit 6 Jahren jetzt gewartet. Geklagt haben die Siebmann-Werke, die mussten nämlich eine neue Leitung bauen, weil sie das verseuchte Wasser aus dem Westerbach nicht mehr nutzen durften. Die Warsteiner Brauerei hat damals eingeräumt, dass es Legionellen im Abwasser der Produktion gab. Nach dem Zugunglück in Geseke vor 3 Jahren, bei dem ein Lokführer ja ums Leben gekommen war, sind die Ermittlungen jetzt eingestellt worden. Das hat die Staatsanwaltschaft Paderborn auf WDR-Anfrage bestätigt.
4: Die Staatsanwaltschaft sagt, dass der Lokführer selbst für den Unfall verantwortlich war. Für eine Mitschuld von anderen Leuten gäbe es keine Anhaltspunkte. Bei dem Unglück im September 2023 war ein Güterzug entgleist. Der Lokführer soll zu viele Waggons angehangen und die Bremsen nicht richtig kontrolliert haben. Bei einer Fahrt zwischen einem Zementwerk und dem Geseker Güterbahnhof kam es dann zur Katastrophe. Der Lokführer kam ums Leben, konnte aber noch einen Notruf absetzen. So konnte die Strecke gesperrt werden, bevor eine Regionalbahn die Stelle passiert hätte.
3: Jetzt kommen wir wieder zum Wald bei uns. Der musste bei uns in den letzten Jahren ja einiges einstecken. Kyrill, der Borkenkäfer und wir wissen ja alle, wie trocken jetzt der Sommer war. Ergebnis, es gibt ganze Waldflächen, die einfach kahl sind. Da ist Neustart angesagt. Aufforsten. Meistens machen das Firmen, die sich damit auskennen, haben wir auch schon darüber berichtet hier. Oft sind es aber auch freiwillige Helferinnen und Helfer, die das Pflanzen in die Hand nehmen. Wie heute in Neuenrade. 500 Bäume sind da das große Ziel.
4: 18 Leute aus ganz Deutschland sind in dieser Woche im Stadtwald Neuenrade im Einsatz. Sie helfen auf dem Sülberg, Bäume zu pflanzen und die Kahlflächen wieder in naturnahe Wälder zu verwandeln. Gepflanzt werden Eichen und Linden. Mit dabei auch Monika und Elisa Igersheim. Das Mutter-Tochter-Gespann ist schon einige Jahre beim sogenannten Bergwaldprojekt dabei.
5: Mal gucken, dass wir hier genug Erde. Ich finde es wichtig, dass man was für die Umwelt tut. Das war mir schon immer ein Bedürfnis. Jemand muss daran denken, wie es weitergeht, wie das morgen wird. Es ist nicht das Bäumepflanzen, was so besonders schön ist. Es ist vielleicht eher, dass anderen Gewächsen, die sich wieder ausbreiten sollen, zu mehr Lebensraum zu verhelfen. Also sprich Baumpflege.
4: Ganz billig ist das Projekt nicht. Die Stadt Neuenrade investiert allein in dieser Woche 7.000 Euro in die Baumpflanzaktion.
3: Wo viel Wald ist, sind leider oft wenig Ärzte. Das Problem kennen wir hier in Südwestfalen. Um das zu ändern, gibt es im Hohe-Sauerland-Kreis ein Förderprogramm, das heißt Land in Sicht. Ist eine Art Schnupperangebot für Medizinerinnen und Mediziner. 6 bis 9 Monate mitarbeiten in einer Arztpraxis auf dem Land und dann entscheiden, ob man dauerhaft bleibt. 11 Förderplätze gibt es. Doris ten Berge sehen wir jetzt. Die geht als Hausärztin in Meschede an den Start.
6: Heute ist es nur ein kurzer Besuch da, wo sie aufgewachsen ist. Doch bald wird sie hier wieder wohnen, an der Möhne. Dr. Doris ten Berge, Ärztin, zurzeit noch in Dresden. Im Ärzteblatt entdeckte sie eine Anzeige, mit der der Hochsauerlandkreis für sein Förderprogramm Land in Sicht warb. Da war die Entscheidung schnell gefallen. Die 35-Jährige kommt zurück. Nach Hause kommen ist?
7: Schön. Einfach so ganz banale Sachen wie man ruft mal eben an und hast du Zeit für einen Kaffee oder so. Und das geht halt einfacher, schneller. Und ja, es ist ein bisschen Aufwand, alles jetzt wieder von Dresden hier rüber zu organisieren. Das mag ich nicht an einem Umzug, aber ansonsten überwiegt doch die Freude.
6: In Meschede wird sie ab dem 1. Januar das Team einer Hausarztpraxis unterstützen. Heute war Pressetermin mit dem Landrat, den neuen Kollegen, dem Bürgermeister. Dr. Doris ten Berge ist Internistin, Fachärztin für innere Medizin. Seit 2 Jahren in der Uniklinik Dresden. Von der Klinik in die Praxis, welche Erwartungen bringt sie mit?
7: Ich versuche mit relativ wenig Erwartungen da reinzugehen, aber es wird sicherlich ein ganz anderes Arbeiten. Anderes Team, neue Leute, aber auch einfach von der Organisation. Man hat nicht, okay, Station, ich gehe dann die Station durch oder ja, die Untersuchung oder was. Also es wird ganz anders sein. Doris, hi. Ich bemühe mich mit Namen, ich bin schlecht mit Namen, aber ich kriege es hin. Hi.
6: 11 Plätze in Haus- und Kinderarztpraxen stellen der Hochsauerlandkreis und die Kassenärztliche Vereinigung mit dem Programm Land in Sicht zur Verfügung. Dr. Doris ten Berge ist Landarztstarterin Nummer 5. Und Dr. Carsten Liese vom Hochsauerlandkreis zieht eine erste Bilanz.
8: Man sieht natürlich auch da, dass es einfach ein bisschen Zeit braucht, natürlich so eine Lebensentscheidung zu treffen. Okay, ich ziehe jetzt aus Dresden oder aus einer anderen Region zurück vielleicht oder in das Sauerland, dass das natürlich nicht von heute auf morgen getroffen wird.
6: Sie hat die Entscheidung getroffen. Die neue Landärztin wird zuerst nach Körbeke ziehen, zu ihren Eltern. Schauen, wie ihr das Ärzteleben auf dem Land gefällt. Dann eine Wohnung suchen, zurück aufs Land. Nicht jeder hat dafür Verständnis.
7: Ich hatte es auch im erweiterten Familienkreis, also nicht im engen Familienkreis, dass ich gefragt habe, willst du deine Karriere aufgeben? Ich ich mir so denke, ich muss damit glücklich werden, nicht ihr.
6: Dresden wird sie schon vermissen. Doch die Menschen, die der 35-Jährigen wichtig sind, leben hier an der Möhne. Es sind die Menschen mit allem, was dazugehört, die ihr die Entscheidung leicht gemacht haben.
7: Ich weiß nicht, ob Sie es gemerkt haben, aber ich atme hier ständig tief durch. Einmal so, okay, ja, und das ist Ankommen, das Zuhause sein.
6: Und da gibt es noch zwei kleine Menschen, die Patenkinder von Doris Tenberge. Die will sie aufwachsen sehen, ganz nah.
3: Und Dr. Carsten Liese, Sie kennen ihn schon aus dem Beitrag, ist auch jetzt bei uns vom Gesundheitsamt Hochsauerlandkreis. Schön, dass Sie da sind.
9: Herzlichen Dank.
3: Das war jetzt quasi ein Perfect Match, das wir gesehen haben, oder? Genauso ist das Programm gedacht?
9: Absolut, ja. Also Leute wieder in die Region zurückzuholen, die hier aufgewachsen sind, die hier Anschluss haben, die das soziale Leben kennen, die Tradition, das ist wirklich ganz toll.
3: Ja, vor gut einem Jahr ist ja der erste Platz in diesem Programm vergeben worden. 11 gibt es insgesamt. Haben Sie denn jetzt schon von den ersten, die gekommen sind, schon so eine Tendenz, ob Sie bleiben wollen?
9: Tatsächlich. Also das merkt man wirklich stark, das Interesse, sich in unterschiedlichen Formen dann eben niederzulassen oder angestellt zu bleiben. Also wir gehen da fest von aus, dass eine hohe Quote, also die absolute Mehrzahl, dann auch hier bleibt.
3: Das heißt, sprechen Sie da schon von einem Erfolg in dem Programm?
9: Absolut, ja. Wir sind in kurzer Zeit gestartet, haben 5 bisher geholt in die Region, ja zum Teil wirklich auch aus Köln oder aus Dresden eben jetzt in dem Fall. Und wir gehen davon aus, dass das so weiterläuft.
3: 6 sind jetzt noch frei, wenn ich richtig gerechnet habe, ne?
9: Exakt.
3: Gut. Haben Sie da schon Interessenten?
9: Genau, also wir sind eigentlich andauernd in Gesprächen und wie schon im Beitrag ja auch gesagt, ist das nicht eine Entscheidung, die man sofort trifft, vor allem, wenn man eben von weit außerhalb kommt.
3: Mhm. Welche Art von Arzt suchen Sie denn? Kinderarzt, Allgemeinmediziner, wie sieht es aus?
9: Genau, sowohl als auch, also fertige Fachärzte, an die ist das Programm gerichtet. Natürlich für die Kreis- und Hochschulstadt Meschede suchen wir natürlich jetzt auch noch einen Kinderarzt. Wir haben gerade welche begrüßen dürfen, aber wie gesagt, Hausärzte sind natürlich auch im Zentrum des Ganzen.
3: Nehmen wir mal an, alle 11 Plätze wären bald belegt, weil es ja offensichtlich ganz gut läuft. Wie geht es dann weiter? Gibt es dann nochmal 11 Plätze?
9: Also wir sind mit der Kassenärztlichen Vereinigung Westfalen-Lippe in sehr guten Gesprächen, dass das weitergeführt wird. Auch einen großen Dank an diesen starken Partner, muss man wirklich unterstreichen. Wir erfahren da sehr große Unterstützung und hoffen natürlich auch, dass wir sozusagen, bis wir zur Überversorgung kommen, dort weiter unterstützt werden.
3: Bis zur Überversorgung haben wir auch noch ein bisschen Strecke.
9: Haben wir noch ein bisschen Luft.
3: Deswegen gibt es aber auch noch andere Ideen, um mehr Fachärzte und Ärzte in die Region zu holen. Was haben Sie da im Köcher noch?
9: Genau, also der Hochsauerlandkreis hat auch ein Stipendienprogramm für Mediziner, für Medizinstudierende. Die verpflichten sich für die Dauer der Förderung, dann nachher im Hochsauerlandkreis zu arbeiten. Das ist auch ein sehr gutes, sehr erfolgreiches Programm, wirkt aber eher als Investition mit ein paar Jahren Vorlauf. Und dann schauen wir natürlich auch auf die Landarztquote, gerade vom Landesgesundheitsministerium angestoßen, sehr erfolgreich angelaufen, dort auch Mediziner wieder in die Region zurückzuholen.
3: Landarztquote müssen wir, glaube ich, nochmal erklären. Hat vielleicht nicht jeder auf dem Schirm. Wie funktioniert das?
9: Genau, das ist für Studierende, die die Quote nicht geschafft haben, ein Abitur-NC vielleicht nicht geschafft haben, die dort einen Studienplatz bekommen und sich danach verpflichten, 10 Jahre in unterversorgten Gebieten in Nordrhein-Westfalen zu arbeiten.
3: Klingt so, als hätten wir eine gute Aussicht, was Ärzte und Ärzte angeht. Ich sage herzlichen Dank, Herr Liese.
9: Vielen Dank.
3: Ich habe ausgerechnet, noch 168 Mal schlafen, dann kommt der Osterhase. Es kommt vielleicht ein bisschen überraschend, denn wir haben ja noch nicht mal Weihnachten, aber manche hier in Westfalen denken trotzdem jetzt schon ans Eierbemalen. Nämlich bei einer Firma in Warburg. Brausen-Heidmann ist vermutlich der größte Hersteller von Farben für Ostereier. Und die Farben sind so gefragt, dass sie eben jetzt schon anfangen müssen zu produzieren. Mehr als ein halbes Jahr vor Ostern.

0: Nur ein Gramm Pulver zu viel und der Farbton geht daneben, also bloß nicht niesen oder wackeln. Wir sind bei Deutschlands wohl größtem Hersteller für Ostereierfarben, Brauns Heidmann. Die Produktionsmitarbeiter passen immer auf, ob die Farben zu dick oder zu dünn werden. Denn im schlimmsten Fall spritzt die Anlage alles voll.
1: Dann sieht es hier nachher aus wie sauer. Ne? Also am Ende ist es so, dass wenn die Flüssigkeit nicht die richtig vorgegebene Viskosität hat, die Dosierblöcke und die Fülldüsen entsprechend nicht sauber einfüllen und wir dadurch Spritzer und Sprenkler der verschiedenen Farben in dem Blister haben und natürlich auch in der Maschine und entsprechend nicht mehr die Qualität halten, die wir brauchen.
0: Bis Oktober entstehen hier in Warburg über 3 Millionen Packungen flüssige Ostereierfarbe für Deutschland, Österreich, Schweiz und Osteuropa. Im Qualitätslabor untersuchen die Mitarbeiter ständig, ob die Ausgangsrohstoffe passen. Das ist vor allem bei den Farben aus Pflanzen wichtig.
2: Die Naturfarbstoffe sind natürlich abhängig von den Witterungsverhältnissen und da kann es zu Unterschieden kommen. Zum Beispiel die rote Beete ist mal mehr intensiv, mal weniger intensiv in der Rotfärbung. Das ist natürlich bei chemischen Farbstoffen nicht so gegeben. Die werden immer gleichbleibend.
0: Ja, das künstliche Gelb, Rot oder Blau knallen optisch mehr. Aber einige künstliche Farben stehen im Verdacht, Konzentrationsstörungen oder Hyperaktivität auszulösen. Wir fragen die Laborleiterin. Die sagt, dass man bei gefärbten Eiern ja nicht die Schale isst, in der die meisten Farbstoffe sind.
3: Sind die gesund in dem eigentlichen Sinne?
4: Man nimmt die Farbstoffe an sich ja nicht auf, weil sie nur in Spuren durch die Schale auf das Ei übergehen. Und von daher spielt das da keine Rolle, aber es sind ja gesetzlich zugelassene Stoffe, die wir auch in anderen Lebensmitteln finden.
0: Brauns Heidmann arbeitet bei den Farben gerade rund um die Uhr. Die Farben müssen im November fertig sein, damit genug Zeit bleibt für unterschiedliche Verpackungen und das Verteilen im Handel. Vorfreude auf Ostern jetzt im Herbst? Eher nicht.
1: Grundsätzlich denkt man da, glaube ich, als Techniker nicht so drüber nach, sondern man ist eher so damit befasst, dass dieser doch recht komplexer Apfelprozess vernünftig und kontinuierlich läuft.
0: Das Kreativlabor arbeitet währenddessen schon an neuen Produkten. Seit 2 Jahren gibt es den Eiervulkan zum Färben mit Schaum, um Kinder wieder fürs Eierfärben zu begeistern.
4: Auf Instagram wird gerade sehr viel gehypt, dass man Soda und Zitronensäure im Toilettenbereich mischt und da eine sehr starke Schaumentwicklung hat. Und dadurch haben wir gedacht, das können wir auch auf die Ostereierfarben übertragen.
0: Egal ob mit Schaumvulkan oder klassisch, im nächsten März werden wieder überall Ostereier gefärbt werden. In den meisten Fällen wohl mit den Farben, die hier herkommen.
5: Ich freue mich schon richtig auf dreckige Finger. Wie kann man das eigentlich vermeiden beim Färben? Wenn Sie jetzt auch Lust gekriegt haben, können Sie natürlich auch gerne schon dieses Wochenende einfach Eier färben und verstecken. Wir hätten aber noch ein paar Alternativen. Einiges an Musik haben wir bei uns dieses Wochenende. Wie wäre es mit einer Popband aus Berlin? Oder, wenn es klassischer sein darf, der Sauerlandherbst geht los. Internationales Bläserfestival startet mit hohem Besuch auch aus Kanada. Oder, wenn Sie in Ihrem Garten oder auf dem Balkon für ein bisschen Vielfalt sorgen wollen im Blumenkasten, dann haben wir auch eine Idee. Und wir starten unsere Tipps mit ordentlich Dampf in Eslohe. Ab ins Wochenende.
6: Wollen wir es mal versuchen?
7: Historische Maschinen wieder mit Echtdampf zum Laufen zu bringen, das sei hier bundesweit einzigartig, sagen die Tüftler im Dampfland-Leute-Museum in Eslohe. Und wozu wurde die 32 Tonnen schwere Dampfmaschine genutzt?
6: Die hat bei einer Brauerei, hat diese Maschine das Eis produziert für die Bierkühlung. Die Mais und sowas muss ja gekühlt werden, damit der Gärprozess und sowas vernünftig abläuft.
7: Ingenieurskunst aus vergangenen Zeiten können Besucher am Wochenende in Eslohe hautnah erleben. Bei den Dampftagen am Samstag und Sonntag jeweils von 10 bis 17 Uhr. Sie genießen den Ruf eines der besten Bläserquintetts weltweit zu sein, Canadian Brass. Zum Auftakt des Sauerlandherbstes, dem internationalen Brass Festival, gibt die Formation ein Doppelkonzert. Am Samstag um 19.30 Uhr in der Stadthalle Meschede und am Sonntagmorgen um 11 Uhr in der Festhalle in Finnentrop. Pflanzen tauschen, um die Vielfalt zu erhöhen. Das ist das Motto der Pflanzentauschbörse in Rüthen. Ähnlich wie hier können Besucher heimische Blumen und Stauden tauschen oder gegen Spende kaufen.
8: Wir haben einiges erbeutet. Das ist das Salomonsiegel, das sind Glockenblumen. Und uns war wichtig, dass wir heimische Pflanzen finden.
7: Zudem gibt es Infos über die ehrenamtliche Initiative zur Artenvielfalt in Rüthen. Samstag von 9 bis 13 Uhr.

0: Ist grad egal.
1: Launige Popmusik mit eigenen Texten. Das ist die Berliner Band mit dem italienischen Namen Il Civetto. Auf ihrer aktuellen Tour Träume aus Lava machen die 5 Stationen in Kreuztal. Samstagabend um 19.30 Uhr im Campus Buschhütten.
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3: Und was ist am Wochenende eigentlich so in Neu-Astenberg los? Im Winter wissen wir das alle, da sind die Pisten voll. Aber außerhalb der Saison, da kommen auch viele Leute zu Besuch. Das sehen wir jetzt, denn der Zufall hat letzte Woche entschieden, wir fahren nach Neu-Astenberg. Freitag hat sich dann unsere Reporterin Janine Simon auf den Weg gemacht, mit Kamerateam natürlich, und war zu Besuch auf dem Dorf.

0: Achtung, Überfall. Janine Simon vom WDR, von der Lokalzeit. Was machen denn Menschen in Neu-Astenberg, wenn jetzt nicht Skitrubel ist und Hochsaison?
1: Freitag ist ja Anreisetag, würde ich sagen, haben vielleicht bemerkt.
0: Ja.
1: Sehr viele Leute hier kommen, wenn bei den Ferienwohnungen hier. Ne? Dann sind im Dorf vielleicht nicht so ganz viele unterwegs.
0: Wir sind heute in Neu-Astenberg und normalerweise kennen wir das ja eigentlich eher als Skiort. Aber was es hier außerhalb der Saison noch zu entdecken gibt und wen wir hier treffen, wenn nicht gerade Hochsaison ist, das wollen wir herausfinden.
2: Und als erstes treffen wir ihn. Als Einheimischer weiß man nämlich genau, wann hier oben auf dem Berg Zeit zum Durchatmen ist.
0: Hier im Winter ist natürlich super viel los, ne? Tourismus, da kann man sich ja fast kaum retten. Genießt man dann die Zeit?
3: Also ich habe früher Skilehrer gemacht und dann auch im Winterberg an den Liften gearbeitet. Mhm. Und jetzt bin ich seit diesem Sommer Rentner und mal gucken, was kommt. Mhm. Hier oben leben wir vom Tourismus für den Tourismus. Aber ich sag mal, wenn wir den Tourismus hier oben nicht hätten, dann würden wir sie wahrscheinlich noch Löffel schnitzen. Ist so. War früher.
2: Löffel schnitzen müssen sie zum Glück nicht mehr. Im Gegenteil. Die Gäste kommen scharenweise. Ob für die ganz große Runde mit dem Rennrad oder einfach nur für ein langes Wochenende.
4: Wir kommen aus der Nähe von Köln.
5: Wir sind mit der ganzen Familie hier fürs Wochenende.
0: Ach, ihr seid mit der ganzen Familie hier.
5: Genau.
0: Okay, und warum Neu-Astenberg?
5: Gute Frage.
4: Keine Ahnung.
5: Das Haus hatte meine Mama gefunden im Internet und fand es ganz schön. Und wir wollten halt gerne hier in die Gegend und deswegen ist es Neu-Astenberg geworden.
0: Ah, okay. Und Pläne fürs Wochenende, was steht an?
5: Mal nach Winterberg ein bisschen rumlaufen, vielleicht mal Kart fahren gehen.
0: Guten Tag. Sprechen Sie Deutsch? Ein bisschen. Hi. Janine Simon vom WDR, von der Lokalzeit. Hi.
6: Entschuldigung.
0: Alles gut, wir machen so. Alles gut, hi. Alles. Cooles Fahrrad.
6: Na, danke.
0: Sie sehen sehr sportlich aus.
6: Ja, ich probiere mal ein bisschen mitzukommen.
0: Ja. Wie viele Kilometer sind
6: ein
0: Sie
6: gefahren? Ein bisschen 50 Kilometer.
0: 50 Kilometer. Ja, ja, Respekt. Ja. Und wo ist der Rest der Truppe?
6: Hinter mir. Wir sind ein bisschen müde, denke ich.
0: Ja. Echt?
6: Ja, ich denke schon.
0: Ja. Ah ja, cool.
2: Aber hier oben kommen nicht nur Urlauber unter, sondern auch junge Feriengäste und Schulklassen aus Winterberg. Wenn die Beine müde sind, wird hier drinnen geprobt, gesungen und die Bühne erobert.
0: Hallo, guten Tag. Die neue Regisseurin.
7: Ja, hi. Ja, wunderbar. Dann legen Sie mal los.
0: Genau. Was führt ihr denn hier auf?
7: Im Moment proben, ich wollte jetzt gar nicht aufgenommen werden,
0: Tja.
7: Im Moment proben wir noch für unser neues Stück, Der kleine Lord, was wir natürlich vor Weihnachten aufführen werden, sind in der Anfangsphase und haben gerade große Proben mit allen Darstellern.
8: Leute, habt ihr das gesehen? Ein echtes Kind, ich hab's gerochen, frische Fantasie, Luft, ich brauch frische Luft, ich hab meinen Fernball-Moment. Ich glaube, ich falle in Ohnmacht. Ruhe im Regal, alle auf Position. Keiner bewegt sich, wenn er guckt.
0: Und das haben Sie sich wirklich alles alleine ausgedacht? Jede Bewegung, jedes... Also
9: ja, wir haben schon konkrete Vorstellungen, wenn wir den Text schreiben. Aber wir lassen den Schülern natürlich auch viel Freiraum. Und also wir haben jetzt heute den ganzen Vormittag geprobt. Wir führen das in unserem pädagogischen Forum auf, im Gymnasium. Und das ist in der letzten Woche vor den Weihnachtsferien.
0: Also bis dahin muss alles sitzen?
9: Bis dahin muss alles sitzen und in der Regel schaffen wir das auch.
2: Von der Theaterbühne auf die echte Rennsportbühne. Denn Action gehört hier in Neu-Astenberg mindestens genauso dazu.
10: Wir fahren nur anderthalb Stunden und sofort ist es Urlaubsgefühl.
2: Und um dieses Gefühl voll auszunutzen, dürfen wir am Ende selber auch noch ein paar Runden drehen. Zeit, sich selbst mal hinterm Lenkrad zu versuchen.
0: Ja, das ist auf jeden Fall der Vorteil, wenn man außerhalb der Saison kommt. Wir haben jetzt die ganze Kartbahn für uns alleine und geben mal richtig Gas.

Ich freue mich schon auf das nächste Dorf, das wir dann ja auslosen nächsten Mittwoch. Wir vom WDR hier, wir sind ja der Sender mit der Maus und mit dem Elefanten, wichtig. Und das da ist der Sender mit dem Mond. Am Kuhlenberg in Freudenberg hat Jürgen Schulz das tolle Foto hier gemacht und uns geschickt. Da fehlt eigentlich nur noch E.T., der da auf dem Rad irgendwo durchfliegt. Ein bisschen Mond sehen wir auch heute Nacht wieder. Hier ist das Wetter. Es ziehen ein paar Wolken zwar durch, es kann deshalb auch den ein oder anderen Schauer geben, aber ansonsten wird es klar. Etwas wärmer als die letzten Nächte, so 7 bis 11 Grad kriegen wir. Morgen starten wir dann teilweise mit Sonne. Es sind aber auch noch Wolken unterwegs. Die letzten Schauer ziehen ab nach Hessen und ab dann bleibt es den Tag über trocken. Am Nachmittag dann freundlich nur lockere Wolken ab und zu und vor der Sonne schieben sie sich dann hin, maximal 15 bis 18 Grad, ab 500 Metern 11 bis 14 Grad. Am Freitag erst noch Nebel, dann viel Sonne, maximal 20 Grad. Am Samstag wird es ähnlich, nur mit ein paar mehr Wolken, etwa 22 Grad. Und am Sonntag wird es auch ähnlich, nur dann wieder weniger Wolken. Um die 23 Grad kriegen wir da. Die Tage drauf sieht dann es so aus. In die neue Woche geht es gemischt, aber ziemlich warm. Knapp über 25 Grad sind angesagt. Später wird es dann kühler, aber ohne richtig großen Regen. Mussten Sie eigentlich auch schon mal einen Schlüsseldienst rufen, so notfallmäßig, oder schnell einen Handwerker, weil ein Rohr getropft hat oder so? Dann hatten Sie vielleicht auch Angst vor Abzocke. Wie wir uns da schützen können, erfahren wir hier nach der Tagesschau in Markt mit Katharin Vogel. Ich wünsche Ihnen einen schönen Abend und wir sehen uns morgen wieder. Bis dahin, alles Gute.

0: 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Toilette kaputt. Schnelle Hilfe muss her. Aber die Handwerkersuche im Internet kann mit bösen Überraschungen enden. 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
0: 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Alles wird teurer, von der Kartoffel bis zur Milch.
2: Wenn die Lebensmittelpreise so steigen wie im Moment, wundert man sich natürlich, denkt, wie kann denn das eigentlich sein?
0: Da wird der Wocheneinkauf zum gefühlten Luxus. Anna Planken fragt:
2: Wer kann das?